0: Hier läuft das Karlserlebnisradio auch immer mit euch. Ich habe eine Sprachnachricht bekommen.
1: Hallo, lieber Wetterwerner und alle Zuhörer des Karlserlebnisradio. Ich bin Pascal und bin Content Creator auf Instagram und TikTok unter dem Pseudonym Airtime Monkey. Vielleicht dem einen oder anderen schon mal über den Weg gelaufen und ich bin jetzt froh, dass wir ein Karlserlebnisdorf jetzt in Oberhausen haben, im schönen Ruhrpott. Aber ich bin dort geboren und bin jetzt froh auch, dass wir jetzt in der Nähe ein Karlserlebnisdorf haben. Und war auch zur Eröffnung da, hat mir sehr gut gefallen, ein sehr großes Karlserlebnisdorf. Ich war schon in Warnsdorf beispielsweise, da ist es ja ein bisschen kleiner. Da hat es mir schon sehr gut gefallen und jetzt tatsächlich auch in Oberhausen am Zentro. Und ich konnte mir das nicht leben lassen, hier vorbeizuschauen, zur Eröffnung dabei zu sein. Hab da auch dann ein bisschen Content gedreht und auch ein Video für gemacht. Das ist so das, was ich tatsächlich gerne mache. Ich mache so cinematische Videos, mache jetzt so nicht dieses typische Vlogging, wie es vielleicht andere machen. Ich halte das halt lieber cinematisch in schönen Videos feste, sodass man auch schöne Erinnerungen hat. Und ich konnte es mir natürlich nicht nehmen lassen, auch den Erdbeerdöner zu testen und der hat mir sehr gut geschmeckt und ich kann auf jeden Fall nur jedem empfehlen, da mal vorbeizuschauen, sich das anzuschauen, das zu testen und auf jeden Fall hat mir das sehr, sehr gut gefallen und ich kann es auf jeden Fall jedem nur empfehlen. Ich wünsche euch auf jeden Fall heute noch sehr viel Spaß beim Zuhören und viel Spaß in einem der 8 Karlserlebnissurfer.
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1: Gute Nachrichten aus Schweden. Seit letztem Jahr gibt es dort ein neues Gesetz, das Großeltern unterstützt, wenn sie sich um ihre Enkelkinder kümmern. Großeltern erhalten nun finanzielle Unterstützung für maximal 3 Monate im ersten Lebensjahr des Kindes. Diese Maßnahme fördert nicht nur die familiäre Bindung, sondern entlastet auch junge Eltern. Ein großartiges Beispiel dafür, wie durchdachte Politik das Familienleben bereichern kann.
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3: Karls Fan Sven hat uns auch eine Nachricht geschickt und beschreibt das Gefühl, wenn man das erste Mal unseren riesigen Manufakturenmarkt betritt. Für die Zwerge ist es ein riesiges, schönes Ausflugsziel. Das Essen und Trinken war super. Und der Laden? Absolute Reizüberflutung im ersten Moment. Aber wir hatten alle einen riesigen Spaß. 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Aber der Spaßfaktor siegt immer. Danke, dass ihr da wart, Sven.

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1: Gute Nachrichten für die Mülltrennung. In Niedersachsen entwickelt das Leipzig-Institut für Zoo- und Wildtierforschung zusammen mit einer Crashtest-Firma und einem Computermagazin die Welt des KI-App. Die KI-basierte App erkennt über die Handykamera Gegenstände und schlägt den richtigen Entsorgungsweg vor. Ziel ist es, die Recyclingquote zu erhöhen und Fehlwürfe zu reduzieren. Studenten liefern die Trainingsdaten, um die Erkennungsfähigkeit der App zu verbessern. Dieser Schritt trägt zur Förderung einer nachhaltigen Abfallwirtschaft bei.
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Schön, dass ihr eingeschaltet habt. 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

12 Erlebnistaler gibt's heute für diesen Sonntag. Hier läuft das Karls Erlebnisradio und für alle, die es gerade nicht mitbekommen haben, ich wiederhole die Zahl gerne nochmal. Die aktuelle Jackpot-Anzahl der Erlebnistaler liegt bei 12. 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

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Euch einen schönen Sonntag und im Jackpot liegen heute für euch 12 Erlebnistaler.

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1: Gute Nachrichten aus Brandenburg. In der Grundschule Löwenzahn in Bradin begleitet Schulhund Yoshi an 3 Tagen in der Woche den Unterricht. Er soll die Schulkinder beruhigen, eine gute Arbeitsatmosphäre schaffen und für Entspannung sorgen.
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3: Schönen Sonntag, hier ist der Wetterwerner und ich sage herzlich willkommen hier im Programm vom offiziellen Radio von Karls. Schön, dass ihr eingeschaltet habt und für alle, die auf Erlebnistaler warten, auch die gibt es natürlich heute auf dem Sonntag. Einfach dranbleiben und zuhören und mehr Infos findet ihr bei uns im Netz auf karls.de.

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1: Jimmy Nail ist in Deutschland als Schauspieler sicher weniger bekannt. In seiner Heimat Großbritannien kann der 1954 in Newcastle geborene Künstler aber einige Erfolge in Serien und Filmen seit den 80ern vorweisen. Die zweite Leidenschaft von Nail ist aber die Musik. Seit den 70ern ist der Mann mit dem markanten Gesicht auch in diesem Metier aktiv. Anfangs als Mitglied einer Band, die aber nur wenig Erfolg hatte, seit den 80ern aber als Solokünstler. Und seine zweite Single 1992 war dann auch gleich ein großer Erfolg. Ain't No Doubt heißt das Werk, das er Ende Juni 1992 an den Start brachte und in Großbritannien überraschend an die Spitze der Hitparaden schoss. Auch in Deutschland schaffte es Jimmy Nail damit in die Top 20. Ein knappes halbes Jahr hielt sich bei uns die Single Ain't No Doubt, was so viel wie kein Zweifel daran bedeutet. Trotz der fröhlichen Musik, die auch von Take Z hätte sein können, ist der Text sehr traurig. Jimmy Nail besingt darin das Ende einer Beziehung, eine Freundin macht quasi Schluss, ohne es richtig zu sagen. Ein Video aus 1992 zeigt ihn, wie er allein singend und traurig durch die Nacht geht. Während Ain't No Doubt aus dem Juni 1992 sein einziger großer Erfolg in Deutschland blieb, konnte er auf der Insel bis Ende der 90er weitere Charterfolge feiern. Heute ist Jimmy Nail hin und wieder noch als Schauspieler aktiv.

schönen Sonntag für euch. Ich bin der Wetter Werner und es ist heute Tag des offenen Denkmals. Und ich denk mal, es liegen wieder Erlebnistaler im Jackpot. Für diesen Sonntag habe ich 12 Erlebnistaler für euch hier bereit liegen.

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0: Hey, aufwachen, ihr Träumer. Es ist schon 6:30. Guten Morgen, hier ist das Karls Wachmachradio. Sonntags-Wetter-Update. Nicht mehr ganz so schön wie gestern. Wieder mit dickeren Wolken. Zwischendrin zwar Sonnenschein, aber auch ein paar Regenschauer aus den dicken Wolken fallen. Dazu gibt es Temperaturen von 19 Grad am Strand und 26 Grad im Land. Der Wind weht schwach bis mäßig aus westlichen Richtungen.
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Genau, heute gibt es wieder Erlebnistaler für euch. Die genaue Zahl gibt's gleich hier im Karls Erlebnisradio. Einfach dranbleiben und auf lauter drehen.

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1: Gute Nachrichten aus Schweden. Seit letztem Jahr gibt es dort ein neues Gesetz, das Großeltern unterstützt, wenn sie sich um ihre Enkelkinder kümmern. Großeltern erhalten nun finanzielle Unterstützung für maximal 3 Monate im ersten Lebensjahr des Kindes. Diese Maßnahme fördert nicht nur die familiäre Bindung, sondern entlastet auch junge Eltern. Ein großartiges Beispiel dafür, wie durchdachte Politik das Familienleben bereichern kann.
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Darum machen wir jetzt erstmal easy going. 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

0: Hier läuft das Kreiserlebnisradio auch immer mit euch. Ich habe eine Sprachnachricht bekommen.
1: Hallo, lieber Wetterwerner und alle Zuhörer des Kreiserlebnisradio. Ich bin Pascal und bin Content Creator auf Instagram und TikTok unter dem Pseudonym Airtime Monkey. Vielleicht dem einen oder anderen schon mal über den Weg gelaufen und ich bin jetzt froh, dass wir ein Karlserlebnisdorf jetzt in Oberhausen haben, im schönen Ruhrpott. Aber ich bin dort geboren und bin jetzt froh auch, dass wir jetzt in der Nähe ein Karlserlebnisdorf haben. Und war auch zur Eröffnung da, hat mir sehr gut gefallen, ein sehr großes Karlserlebnisdorf. Ich war schon in Warnsdorf beispielsweise, da ist es ja ein bisschen kleiner. Da hat es mir schon sehr gut gefallen und jetzt tatsächlich auch in Oberhausen am Zentro. Und ich konnte mir das nicht leben lassen, hier vorbeizuschauen, zur Eröffnung dabei zu sein. Hab da auch dann ein bisschen Content gedreht und auch ein Video für gemacht. Das ist so das, was ich tatsächlich gerne mache. Ich mache so cinematische Videos, mache jetzt so nicht dieses typische Vlogging, wie es vielleicht andere machen. Ich halte es halt lieber cinematisch in schönen Videos feste, sodass man auch schöne Erinnerungen hat. Und ich konnte es mir natürlich nicht nehmen lassen, auch den Erdbeerdöner zu testen und der hat mir sehr gut geschmeckt und ich kann auf jeden Fall nur jedem empfehlen, da mal vorbeizuschauen, sich das anzuschauen, das zu testen und auf jeden Fall hat mir das sehr, sehr gut gefallen und ich kann es auf jeden Fall jedem nur empfehlen. Ich wünsche euch auf jeden Fall heute noch sehr viel Spaß beim Zuhören und viel Spaß in einem der 8 Karlserlebnissurfer.
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1: Wenn ich gefragt werde, welches das lustigste Musikvideo der 90er war, dann sage ich ohne großes Zögern Learn to Fly von den Foo Fighters. Noch heute muss ich lachen, wenn ich mir ansehe, wie Dave Grohl und Kollegen ihr schauspielerisches Talent in einem Flugzeug zeigen. Der ehemalige Schlagzeuger der Kultband Nirvana nutzte den Rat seines Arztes, nach dem Tod von Kurt Cobain weiter Musik zu machen. 1994 formierte sich darauf die Band Foo Fighters, wobei Grohl sogar schon mit einem gebrochenen Bein bei Live-Auftritten sitzend spielte. Der Begriff Foo Fighters kommt übrigens aus der Ufologie und beschreibt Leuchtereignisse am Himmel. Nach zahlreichen Erfolgen in Großbritannien hatten die Foo Fighters um den 1969 in Ohio geborenen Dave Grohl 1999 endlich auch ihre erste Chartplatzierung in Deutschland. Learn to Fly schaffte es trotz massenhaftem Abspielens auf MTV und den Radiostationen erstaunlicherweise aber nur auf Platz 97 der deutschen Hitparaden. Und auch die Singles danach wurden bei uns keine Chartbreaker. Die Foo Fighters selbst aber haben eine große Fangemeinde in Deutschland und sind längst zu einer Kultband geworden. Learn to Fly wird deshalb auch heute noch auf jedem Konzert gespielt, war ja doch quasi der Büchsenöffner für weitere Erfolge der Rockband. Übrigens, das anfangs von mir erwähnte Video zu Learn to Fly aus dem September 1999, wo die Mitglieder in zahlreichen Rollen an Bord schlüpfen, bekam 2001 sogar einen Grammy.

0: einen erdbeerigen guten Morgen wünsche ich euch. Ich bin der Wetterwerner, wünsche euch einen schönen Tag hier jetzt um 7:30.
1: Es wird wieder ganz schön windig heute. Vor allen Dingen entlang der Ostseeküste ist der Wind mit starken stürmischen Böen unterwegs, weht aus westlichen Richtungen. Der Rest vom Sonntagswetter auch eher so lala mit ein paar dickeren Wolken. Zwischendrin etwas Regen, aber auch die Sonne zeigt sich am Nachmittag mal und erwärmt die Tagestopptemperatur auf 19 Grad am Strand und 26 Grad im Land.
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Heute gibt's wieder neue Erlebnistaler für euch. Und hier im Programm vom Karls Erlebnis Radio verrate ich euch gleich die aktuelle Anzahl für den heutigen Tag. 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
2: 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Ich habe das super kennengelernt dann in der Zeit, aber es war leider auch ein bisschen mit Stress verbunden und deshalb bin ich immer ganz gespannt, wenn ich wieder herkomme, was sich alles wieder neu umgebaut hat.
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Hier läuft das Karls Erlebnisradio. Schönen Sonntag. Heute startet übrigens nach der Sommerpause wieder der Tatort im Ersten mit 9 Folgen. Und bei uns heißt der Tatort Erlebnistaler Jackpot. Denn hier liegen heute für euch 12

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1: Gute Nachrichten für die Mülltrennung. In Niedersachsen entwickelt das Leipzig-Institut für Zoo- und Wildtierforschung zusammen mit einer Crashtest-Firma und einem Computermagazin die Welt des KI-App. Die KI-basierte App erkennt über die Handykamera Gegenstände und schlägt den richtigen Entsorgungsweg vor. Ziel ist es, die Recyclingquote zu erhöhen und Fehlwürfe zu reduzieren. Studenten liefern die Trainingsdaten, um die Erkennungsfähigkeit der App zu verbessern. Dieser Schritt trägt zur Förderung einer nachhaltigen Abfallwirtschaft bei.
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3: Schönen Sonntag, guten Morgen allerseits. Ich bin der Wetter Werner. Es ist kurz nach 8 und wir starten in den Tag mit unserem Guten Morgen Wachmach-Song. Hier ist Nana Moskouri und Guten Morgen Sonnenschein.

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1: Es gibt doch nichts Schöneres, als morgens die Stimmen von euch zu hören. Also dann, Tag, wer ist wach?
2: Tag, ich bin wach. Hier ist die Gabriela aus Hildesheim.
3: Ich wünsche allen Christianern, dir lieber Wetter Werner und allen Zuhörern einen wunderschönen Tag. Und jeden, denen es nicht so gut geht, den wünsche ich auf diesem Weg alles Gute und gute Besserung und kommt bald wieder auf die Beine. Und ein guter Tipp, Erdbeeren essen.

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2: Karls Fan Sven hat uns auch eine Nachricht geschickt und beschreibt das Gefühl, wenn man das erste Mal unseren riesigen Manufakturenmarkt betritt. Für die Zwerge ist es ein riesiges, schönes Ausflugsziel. Das Essen und Trinken war super. Und der Laden? Absolute Reizüberflutung im ersten Moment. Aber wir hatten alle einen riesigen Spaß. 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Danke, dass ihr da wart.

Ja, auch heute gibt's wieder die Karls-Erlebnistaler hier bei uns im Programm. Die genaue Anzahl dazu nenne ich euch gleich. Bleibt also einfach kurz dran und bleibt gespannt. Hier ist der nächste Musikvlog für euch.

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0: jetzt noch einen großen Schluck Kaffee. Es ist 8:30. Zeit fürs Wetterupdate.
1: Das Sonntagswetterupdate. Nicht mehr ganz so schön wie gestern. Wieder mit dickeren Wolken. Zwischendrin zwar Sonnenschein, aber auch ein paar Regenschauer aus den dicken Wolken fallen. Dazu gibt es Temperaturen von 19 Grad am Strand und 26 Grad im Land. Der Wind weht schwach bis mäßig aus westlichen Richtungen.
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Wir haben zusammen Sonntag und wir hören zusammen das Karlserlebnisradio. Danke fürs Einschalten. Ich bin der Wetter Werner hier aus dem gläsernen Studio vom Karlserlebnisradio und ich habe für euch ja hier jeden Tag den ganzen Tag Erlebnistaler. Jetzt auch die aktuelle Anzahl, also gut zu hören. Für diesen Sonntag liegen 12 Erlebnistaler hier im Jackpot.

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1: Tag, ich bin wach. Ich bin Viktoria aus Röppling am See. Ich wünsche allen einen erdbeerigen guten Morgen.
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1: Gute Nachrichten aus Brandenburg. In der Grundschule Löwenzahn in Bradin begleitet Schulhund Yoshi an 3 Tagen in der Woche den Unterricht. Er soll die Schulkinder beruhigen, eine gute Arbeitsatmosphäre schaffen und für Entspannung sorgen.
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2: Schönen Sonntag, hallo und Tag gesagt. Ich bin der Wetterwerner. Ich habe mal in den Kalender geschaut. Heute ist übrigens internationaler Tag der Schokolade. 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

0: Schönen guten Tag und guten Morgen an dieser Stelle. 9:30 ist es und das Leben ist längst schon auf Sendung. Es wird wieder ganz schön windig heute. Vor allen Dingen entlang der Ostseeküste ist der Wind mit starken stürmischen Böen unterwegs, weht aus westlichen Richtungen. Der Rest vom Sonntagswetter auch eher so lala mit ein paar dickeren Wolken. Zwischendrin etwas Regen, aber auch die Sonne zeigt sich am Nachmittag mal und erwärmt die Tagestemperatur auf 19 Grad am Strand und 26 Grad im Land.
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Gleich wird hier wieder gezählt. Ja, denn gleich gibt's hier im Karls-Erlebnis-Radio die Anzahl der Erlebnistaler. Und wenn ihr die dann ins Formular eingetragen habt und mit etwas Glück bekommt ihr dann die Erlebnistaler von heute.

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0: 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Schönen Sonntag für euch. Und nach der Sommerpause startet heute wieder der Tatort um 20.15 Uhr im Ersten. Bei uns heißt es aber nicht Tatort, bei uns heißt es Talerort. Ja, hier ist der Ort, an dem die Taler rollen. Und an diesem Sonntag liegen für euch 12 Erlebnistaler im Jackpot.
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2: 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Herzlich willkommen hier auf Karls Erlebnis Radio bei der heutigen Schlagershow. Mein Name ist Kai van Zwamp und ich freue mich riesig, dass ich die Schlagershow hier auf Karls Erlebnis Radio moderieren darf. Ich freue mich auf 2 Stunden richtig guten Schlager mit euch. Und wir spielen heute richtig gute Songs, alten Schlager, neuen Schlager. Ich habe ein bisschen was vorbereitet. Seid gespannt, hört einfach mal ein bisschen rein. Ihr werdet auf jeden Fall mitsingen, ihr werdet tanzen. Und bei den ersten beiden Songs, die ich gleich abspiele, werdet ihr auf jeden Fall schon mal mitsingen. Denn der erste Klassiker, der gleich kommt, Jörg Bausch, wer kennt ihn nicht? Schleier und Zylinder. Als nächstes folgt direkt der nächste gute Song, und zwar Katharina von Andreas Lavo. Und ich würde sagen, wir starten mit den beiden Songs. Ich wünsche euch viel Spaß heute bei der Schlagershow hier auf Karls Erlebnis Radio. Wir hören uns gleich wieder, nachdem wir die 2 Songs gehört haben. Viel Spaß!

0: Und genau so starten wir rein hier auf Kais Erlebnisradio bei der heutigen Schlagershow. Mein Name ist Kai van Swaben und wir haben gerade zwei absolute Klassiker abgespielt. Jörg Bausch mit Schleier und Zylinder und Andreas Lavo mit Katharina. Das sind Songs, wenn man damit anfängt in einer Radiosendung, dann hat man in den meisten Fällen das Publikum direkt an seine Seite gezogen. Und das war natürlich erst der Anfang, denn zwei Stunden lang darf bei uns heute mitgesungen, mitgetanzt und natürlich auch ein bisschen geträumt werden. Und so machen wir direkt weiter mit den nächsten Songs. Andrea Berg ist für mich eine Künstlerin, die gehört einfach zum Schlager dazu und die kann man sich auch nicht mehr wegdenken aus dem Schlager. Und deswegen spielen wir da gleich einen Song, Du hast mich tausendmal belogen, von Andrea Berg. Der wird als nächstes gespielt und dann spielen wir noch einen richtig guten Song hier heute auf Kais Erlebnisradio. Den singe ich selbst bei meinen Auftritten, da kommen wir aber später zu, von DJ Ötzi, Ein Stern. Und ich würde sagen, viel Spaß beim Reinhören und gleich erzähle ich noch ein bisschen was über mich, wer bin ich, wie bin ich denn jetzt eigentlich zum Kais Erlebnisradio gekommen und was mache ich denn eigentlich, wenn ich hier nicht bei euch die Sendung moderiere.
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Herzlich willkommen zurück hier auf Kais Erlebnisradio bei der heutigen Schlagershow. Mein Name ist Kai van Zwaan und jetzt habe ich mal eine kleine Frage an euch. Und zwar, welcher Schlager darf denn auf eurer persönlichen Party-Playlist nicht fehlen? Bei mir gibt es davon ehrlich gesagt ziemlich viele. Und genau deshalb wird in dieser Sendung wird es schwierig, sich auf ein paar Songs zu beschränken. Und es fiel mir nicht leicht, Songs rauszusuchen, weil ich am liebsten einfach alles spielen würde, was es so gibt. Aber das wird einfach den Rahmen sprengen. Dann müssten wir die Show wahrscheinlich noch verdoppeln. Und deswegen musste ich schon ein bisschen raussuchen. Aber ich habe, glaube ich, gute Songs rausgesucht für heute. Und ich würde sagen, wir machen weiter mit den nächsten Songs. Und da habe ich auch wieder richtig gute Songs vorbereitet. Wir spielen als nächstes von Axel Fischer Norderney. Für mich ein richtig geiler Song. Jetzt gerade auch noch so ein bisschen, die Urlaubssaison ist jetzt vorbei. Vielleicht waren von euch ein paar sogar dort und haben sich den Song angehört. Danach spielen wir von Matthias Reim Verdammt, ich lieb dich. Auch ein richtig, richtig guter Song. Und ja, das sind so zwei Songs, da würde ich sagen, damit machen wir jetzt mal weiter. Und dann kommen wir gleich noch zu einem anderen Thema. Das besprechen wir dann, wenn wir uns die Songs angehört haben. Viel Spaß!

Ja, und ich hatte es ja schon bereits angesprochen hier auf Karls Erlebnisradio bei der heutigen Schlagershow. Was mache ich eigentlich, wenn ich nicht hier die Sendung moderiere? Das fragen sich bestimmt einige heute, die mich vielleicht auch noch gar nicht kennen und gar nicht wissen, wer ich bin. Ich bin Schlagersänger seit 2015 und das ist einfach was, ich bin mit Schlager aufgewachsen und für mich war das immer ein ganz großer Traum, irgendwann mal auf einer Bühne zu stehen und für die Menschen und mit den Menschen zusammen zu singen und Spaß zu haben. Und das ist so das, was ich mache, wenn ich nicht hier hinter Mikrofon stehe, dann stehe ich nämlich auf der Bühne hinter Mikrofon und mache da was ganz anderes als hier, denn hier wird heute viel mehr geredet. Klar wird hier auch viel gesungen und viel getanzt, aber das überlasse ich heute lieber euch. Nein, aber wenn ich nicht hier hinter Mikrofon stehe, dann stehe ich tatsächlich auf der Bühne und singe da und das macht mir einfach total viel Spaß und so bin ich auch ein bisschen hier heute zu der Sendung gekommen, denn über die Internetseite von Karls Erlebnisradio beziehungsweise auf den Social Media Plattformen wurde ein bisschen Werbung dafür gemacht, dass es hier auf Karls Erlebnisradio eine Schlagershow gibt und dass das Karls Erlebnisradio Schlagersänger sucht, die Lust haben, hier eine Schlagershow zu moderieren. Und darauf habe ich mich dann beworben und ich freue mich riesig, dass es jetzt endlich soweit ist, dass ich die Show hier moderieren darf. Und ja, das ist so ein bisschen so eine kleine Geschichte über mich, dass ich, wenn ich nicht hier hinter Mikrofon stehe, sonst auf der Bühne stehe und da so ein bisschen mit den Leuten zusammen singe und einfach Spaß habe. Und wenn ihr Lust habt, mal zu einem Auftritt von mir zu kommen, dann guckt gerne mal auf meiner Facebook-Seite Kai van Swamen. Da findet ihr alle Termine. Ich habe auch TikTok, da könnt ihr mich auch finden. Auf Insta bin ich noch nicht so präsent, aber da versuche ich jetzt auch mal ein bisschen präsenter zu sein. Und dann würde ich mich einfach freuen, wenn wir uns dann vielleicht irgendwann mal persönlich kennenlernen auf der einen oder anderen Veranstaltung. Und ich würde sagen, so können wir weitermachen mit den nächsten Songs hier auf Karls Erlebnisradio. Und ich wünsche euch viel Spaß. Hört mal rein bei den nächsten Songs und wir hören uns gleich wieder. Und wir

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Und Schlager kann natürlich auch noch viel mehr als nur Party, denn manchmal erzählen die Songs Geschichten, die man selbst irgendwie kennt. Das kann von Liebe sein, von Trennung, von Hoffnung und natürlich auch von all den Dingen, die das Leben eben so mit sich bringt. Hier auf Casa Lebensradio heute bei der heutigen Schlagershow. Und deswegen spielen wir jetzt die nächsten zwei Songs, auch wieder richtig gute Songs. Der erste Song ist von Kerstin Ott, Die immer lacht. Und der nächste Song, auch für mich ein richtig guter Song von Semino Rossi, Rot sind die Rosen. Viel Spaß hier auf Karls Erlebnis Radio. Mein Name ist Kai van Swaam.

Ja, und hier auf Karls Erlebnisradio werden natürlich auch Glückwünsche ausgesprochen. Und an dieser Stelle, Marlon, wünsche ich dir alles, alles Gute zu deinem 5. Geburtstag. Ich hoffe, du hattest heute einen tollen Tag. Und wir werden jetzt weitermachen mit den nächsten Songs. Als nächstes spiele ich Vanessa Mai, Ich sterb für dich. Und dann spiele ich einen richtig guten Song von Ben Zucker. Was für eine geile Zeit. Und ich hoffe, wir haben heute vielleicht sogar noch eine geile Zeit oder hatten bis jetzt eine geile Zeit. Und deswegen spielen wir jetzt die beiden Songs. Und wir hören uns gleich

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1: Herzlich willkommen zurück hier auf Karls Erlebnisradio bei der heutigen Schlagershow. Mein Name ist Kai van Swarm und die erste Stunde ist tatsächlich schon vorbei. Das ist aber gar nicht schlimm. Für die, die gerade erst eingeschaltet haben, die nächsten 60 Minuten werden mindestens genauso gut wie die letzten 60 Minuten. Und ich würde sagen, wir spielen zwei richtig gute Songs hier. Der erste Song, Helene Fischer, eine Künstlerin, die für mich im Schlager überhaupt nicht fehlen darf und auch gar nicht mehr wegzudenken ist. Von ihr spielen wir Atemlos durch die Nacht und das ist ein Song, da kann man mitsingen, da kann man mittanzen, das kennt jeder. Und danach spielen wir noch einen Song, der passt auch richtig gut und zwar Lange nicht genug von Feuerherz und das passt auch irgendwie voll rein, denn wir haben noch lange nicht genug und wir haben noch 60 Minuten und da werden wir noch richtig gute Songs

jetzt wird's wieder ein bisschen schneller hier auf Karls Erlebnisradio. Und mal ehrlich, bei den nächsten Songs dürfte es für viele ziemlich schwer werden, hier still sitzen zu bleiben. Denn ich habe zwei richtig gute Songs rausgesucht, die einfach dazu verleihen, mitzusingen, mitzutanzen, vielleicht auch mitzuspringen. Denn wir spielen jetzt von Chaos Team Bibi und Tina und danach geht's direkt weiter mit Tobé, mit Mon Amour. Auch ein richtig guter Song, den eigentlich alle mitsingen können. Ich werde auf jeden Fall im Hintergrund gleich mitsingen. Und ich wünsche euch jetzt viel Spaß beim Reinhören hier auf Karls Erlebnisradio. Mein Name ist Kai van Swaam und wir hören uns gleich wieder.

Herzlich willkommen zurück hier auf KS Erlebnisradio bei der heutigen Schlagershow. Und jetzt kommt der Block für alle, die beim Schlager nicht nur zuhören, sondern direkt mitsingen. Denn ich habe jetzt drei Songs für euch vorbereitet. Da wird auf jeden Fall mitgesungen, da wird mitgetanzt, da wird mitgeklatscht. Wir spielen als nächstes von Olaf Henning, Cowboy und Indianer. Dann spielen wir von DJ Ötzi, Du. Und dann kommt noch ein Song von Maite Kelly, Heute Nacht für immer. Und das sind so drei Songs, die dürfen bei einer Schlagershow einfach nicht fehlen hier auf Karls Erlebnisradio. Und deswegen wünsche ich euch jetzt viel Spaß beim Reinhören. Mein Name ist Kai van Zwamen und wir hören uns gleich wieder. Viel Spaß!

An dieser Stelle möchte ich euch auch mal etwas sagen, denn für mich ist Schlager nicht einfach nur Musik. Schlager bedeutet für mich Stimmung, Erinnerung und vor allem Menschen zusammenbringen. Und genau deshalb macht mir diese Sendung so viel Spaß. Und ich hoffe, ihr habt gerade genauso viel Freude beim Zuhören wie ich. 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

0: Ja, so langsam neigt die Sendung sich dem Ende hier auf Karls Erlebnisradio. Aber bevor wir uns verabschieden, gibt es natürlich noch ein paar richtig große Schlagerbretter hier auf Karls Erlebnisradio bei der heutigen Schlagershow. Und ich muss sagen, mir hat die Sendung richtig viel Spaß gemacht. Ich hoffe, euch hat die Sendung genauso viel Spaß gemacht. Ihr konntet mitsingen, mittanzen. Und jetzt, bei den nächsten beiden Songs, könnt ihr nochmal richtig gut mitmachen. Denn jetzt spiele ich von Steffen Jürgens Sag ihr nicht. Und danach spielen wir von Wolfgang Petri Verlieben, verloren, vergessen, verzeihen. Und das ist für mich ein Song. Da singen alle mit, da tanzen alle mit. Und für das Ende der Sendung, würde ich sagen, passt dieser Song richtig gut. Und deswegen spielen wir die beiden Songs jetzt. Habt viel Spaß und wir hören uns gleich wieder.
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Liebe Zuhörerinnen und Zuhörer, mein Name ist Steffen Jürgens und ihr hört das Karls Erlebnisradio. Und jetzt wünsche ich euch ganz viel Spaß mit meiner Musik.

Ja, und 2 Stunden gehen manchmal schneller vorbei, als man denkt hier auf Kaiser-Erlebnis-Radio. Und deswegen möchte ich einmal Danke sagen. Danke, dass ihr heute bei meiner Schlagerstunde dabei wart. Danke an Kaiser-Erlebnis-Radio, dass ich die heutige Schlagershow moderieren durfte. Und ich hoffe, ihr hattet genauso viel Spaß wie ich. Das war's von mir an dieser Stelle. Danke fürs Einschalten, danke fürs Zuhören und danke für 2 Stunden richtig guten Schlager. Ich bin Kai van Zwaan und ich hoffe, wir hören uns ganz bald wieder. Bleibt gesund, bleibt alle Schlager verrückt und jetzt noch einen schönen Abend mit dem letzten Song von Francie mit Lampen an.

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1: Gute Nachrichten aus Schweden. Seit letztem Jahr gibt es dort ein neues Gesetz, das Großeltern unterstützt, wenn sie sich um ihre Enkelkinder kümmern. Großeltern erhalten nun finanzielle Unterstützung für maximal 3 Monate im ersten Lebensjahr des Kindes. Diese Maßnahme fördert nicht nur die familiäre Bindung, sondern entlastet auch junge Eltern. Ein großartiges Beispiel dafür, wie durchdachte Politik das Familienleben bereichern kann.
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2: 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Schönen Sonntag, hier ist der Wetterwerner und ich sage herzlich willkommen hier im Programm vom offiziellen Radio von Karls. Schön, dass ihr eingeschaltet habt und für alle, die auf Erlebnistaler warten, auch die gibt es natürlich heute auf dem Sonntag. Einfach dranbleiben und zuhören und mehr Infos findet ihr bei uns im Netz auf Karls.

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3: Karls Fan Sven hat uns auch eine Nachricht geschickt und beschreibt das Gefühl, wenn man das erste Mal unseren riesigen Manufakturenmarkt betritt. Für die Zwerge ist es ein riesiges, schönes Ausflugsziel. Das Essen und Trinken war super. Und der Laden? Absolute Reizüberflutung im ersten Moment. Aber wir hatten alle einen riesigen Spaß. Ja, unsere Manufakturenmärkte können im ersten Moment einen fast umhauen. Aber der Spaßfaktor siegt immer. Danke, dass ihr da

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1: Er ist der vierte Beatle gewesen, der Schlagzeuger und Liebling der Fans. Denn der 1940 in Liverpool geborene Richard Starkey, der sich fortan nur noch Ringo Starr nennt, sorgt immer für gute Laune, macht Späße und mit seinem Peace and Love erobert er schnell die Herzen. Nach dem Ende der Beatles hatte es Ringo Starr aber sicher am schwersten, im Musikmarkt schnell wieder Fuß zu fassen. Schon bei den Beatles war er kaum als Komponist und Sänger in Erscheinung getreten, doch 1973 gelang ihm erstmals als Solokünstler eine Nummer 1. Der Song Photograph sollte sein erfolgreichster werden. Gemeinsam mit seinem alten Beatles-Kumpel George Harrison schrieb Starr den Titel Anfang der 70er. Experten bescheinigten dem Song Photograph damals sogar der beste Post-Beatles-Song zu sein. Geschrieben wurde Photograph in Südfrankreich auf einer Luxusjacht und kam Ende September 1973 auf den Markt. In den USA wurde es schnell eine Nummer 1 und auch in Deutschland wurde es ein Hit, der Anfang 1974 Platz 5 der Charts erreichte. Im Text geht es um eine verlorene Liebe, von der der Sänger nur ein Foto übrig hat. Die Melodie ist einfach, denn Starr gilt als Top-Schlagzeuger, aber als limitierter Sänger. Zwar konnte der frühere Beatles-Drummer auch danach immer wieder Songs in den Charts platzieren, aber die großen Erfolge blieben später leider aus. Auch wenn sein Name immer wieder auftauchte und er bei verschiedenen Projekten beteiligt war, Photograph aus 1973 bleibt sein größter Solo-Hit und ist heute noch ein oft gespieltes Lied aus

Liebe Grüße aus dem gläsernen Studio vom Karls Erlebnis Radio. Ich wünsche euch einen schönen Sonntag. Ich bin der Wetterwerner. Und hier liegen für euch 12 Erlebnistaler bereit. Viel Glück. Ich drücke die Daumen, dass sie bald euch gehören.

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0: Sonntagswetter-Update. Mit dem Blick hier aufs Wetterradar. Da sehe ich im Moment viele dicke Wolken. Die lassen in einigen Regionen auch ein paar Regenschauer raus. Zwischendurch scheint aber auch nochmal die Sonne und erwärmt die Tageswerte auf 19 Grad am Strand und 26 Grad im Land. Vor allen Dingen an der Küste. Nochmal ein frischer Wind unterwegs mit starken Böen aus westlichen Richtungen.
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so ein paar Erlebnistaler haben wir heute wieder für euch vorbereitet. Hier läuft das Karls Erlebnisradio. 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
1: Gute Nachrichten für die Mülltrennung. In Niedersachsen entwickelt das Leipzig-Institut für Zoo- und Wildtierforschung zusammen mit einer Crashtest-Firma und einem Computermagazin die Welt des KI-App. Die KI-basierte App erkennt über die Handykamera Gegenstände und schlägt den richtigen Entsorgungsweg vor. Ziel ist es, die Recyclingquote zu erhöhen und Fehlwürfe zu reduzieren. Studenten liefern die Trainingsdaten, um die Erkennungsfähigkeit der App zu verbessern. Dieser Schritt trägt zur Förderung einer nachhaltigen Abfallwirtschaft bei.
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Wie viele Erlebnistaler sind heute eigentlich im Spiel? 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

0: das Sonntagswetter-Update. Mit dem Blick hier aufs Wetterradar. Da sehe ich im Moment viele dicke Wolken. Die lassen in einigen Regionen auch ein paar Regenschauer raus. Zwischendurch scheint aber auch nochmal die Sonne und erwärmt die Tageswerte auf 19 Grad am Strand und 26 Grad im Land. Vor allen Dingen an der Küste. Nochmal ein frischer Wind unterwegs mit starken Böen aus westlichen Richtungen.
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1: Gute Nachrichten aus Brandenburg. In der Grundschule Löwenzahn in Bradin begleitet Schulhund Yoshi an 3 Tagen in der Woche den Unterricht. Er soll die Schulkinder beruhigen, eine gute Arbeitsatmosphäre schaffen und für Entspannung sorgen.
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3: Schönen Sonntag, hallo und Tag gesagt. 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

12 Erlebnistaler gibt's heute für diesen Sonntag. 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

0: Sonntagswetter-Update mit einem Mix aus Sonne und Wolken. Zwischendrin etwas Regen bei aktuell 19 Grad am Strand und 26 Grad im Land. Der Wind weht frisch aus westlichen Richtungen.
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Das war ein kurzer Ausflug ins Karls Erlebnisdorf mit dem originalen Soundtracks. 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
1: Gute Nachrichten aus Schweden. Seit letztem Jahr gibt es dort ein neues Gesetz, das Großeltern unterstützt, wenn sie sich um ihre Enkelkinder kümmern. Großeltern erhalten nun finanzielle Unterstützung für maximal 3 Monate im ersten Lebensjahr des Kindes. Diese Maßnahme fördert nicht nur die familiäre Bindung, sondern entlastet auch junge Eltern. Ein großartiges Beispiel dafür, wie durchdachte Politik das Familienleben bereichern kann.
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2: 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Einen schönen Sonntag, hallo und Tag gesagt hier aus dem gläsernen Studio vom Karls Erlebnisradio. Ich bin der Wetterwerner und natürlich, wenn ich so heiße, habe ich natürlich auch immer die Wetterinfos für euch. Und deshalb schauen wir zusammen gleich mal rauf aufs Wetterradar um 9:30 bei uns im

0: Hier läuft das Karlserlebnisradio auch immer mit euch. Ich habe eine Sprachnachricht bekommen.
1: Hallo, lieber Wetterwerner und alle Zuhörer des Karlserlebnisradio. Ich bin Pascal und bin Content Creator auf Instagram und TikTok unter dem Pseudonym Airtime Monkey. Vielleicht dem einen oder anderen schon mal über den Weg gelaufen und ich bin jetzt froh, dass wir ein Karlserlebnisdorf jetzt in Oberhausen haben, im schönen Ruhrpott. Aber ich bin dort geboren und bin jetzt froh auch, dass wir jetzt in der Nähe ein Karlserlebnisdorf haben. Und war auch zur Eröffnung da, hat mir sehr gut gefallen, ein sehr großes Karlserlebnisdorf. Ich war schon in Warnsdorf beispielsweise, da ist es ja ein bisschen kleiner. Da hat es mir schon sehr gut gefallen und jetzt tatsächlich auch in Oberhausen am Zentro. Und ich konnte mir das nicht leben lassen, hier vorbeizuschauen, zur Eröffnung dabei zu sein. Hab da auch dann ein bisschen Content gedreht und auch ein Video für gemacht. Das ist so das, was ich tatsächlich gerne mache. Ich mache so cinematische Videos, mache jetzt so nicht dieses typische Vlogging, wie es vielleicht andere machen. Ich halte das halt lieber cinematisch in schönen Videos feste, sodass man auch schöne Erinnerungen hat. Und ich konnte es mir natürlich nicht nehmen lassen, auch den Erdbeerdöner zu testen und der hat mir sehr gut geschmeckt und ich kann auf jeden Fall nur jedem empfehlen, da mal vorbeizuschauen, sich das anzuschauen, das zu testen und auf jeden Fall hat mir das sehr, sehr gut gefallen und ich kann es auf jeden Fall jedem nur empfehlen. Ich wünsche euch auf jeden Fall heute noch sehr viel Spaß beim Zuhören und viel Spaß in einem der 8 Karlserlebnissurfer.
0: Danke, lieber Pascal, für deine lieben Worte und dass du unser neues Karlserlebnisdorf in Oberhausen getestet hast. 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
1: Sie gilt über die Grenzen ihres Heimatlandes Italien hinaus als eine der rockigsten Sängerinnen Europas. Gianna Nannini, 1954 als Tochter eines Konditors geboren, studierte zunächst Klavier und Komposition. Dann entdeckte sie in den späten 60ern Janis Joplin für sich und merkte, dass auch ihre Stimme für den Rock geeignet ist. Nannini blieb ihrer Muttersprache stets treu und landete in ihrem Heimatland und in der Schweiz schnell Charterfolge. Dass man Rock und Ballade zusammenbringen kann, bewies sie dann 1987. Zwar wurde ihr Titel I Maschi nur ein Nummer 4-Hit, sie selbst bezeichnete die Nummer aber als eine ihrer besten in der Karriere. I Maschi bedeutet übrigens übersetzt Männer mit all ihren Sorgen und Problemen. Das ist umso interessanter, weil Gianna Nannini mit einer Frau zusammenlebt, sich als pansexuell bezeichnet und erst mit 56 Jahren Mutter wurde. Nebenbei finanzierte die Rockröhre die Motorsportkarriere ihres jüngeren Bruders in der Formel 1. Nannini war auch immer wieder für das eine oder andere Skandälchen im katholischen Italien bekannt. Aber am besten kennen die Menschen die Sängerin als Musikerin, die auf der Bühne oft literweise Schweiß vergießt. Eine ihrer schönsten Nummern war dabei I Maschi aus 1987.

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0: Sonntagswetter-Update mit einem Mix aus Sonne und Wolken. Zwischendrin etwas Regen bei aktuell 19 Grad am Strand und 26 Grad im Land. Der Wind weht frisch aus westlichen Richtungen.
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Hier läuft das Karls Erlebnisradio und auch heute sind hier wieder Erlebnistaler für euch unterwegs. Die genaue Anzahl bekommt ihr gleich. Also einfach kurz dranbleiben. Nach dem nächsten Musikblock wisst ihr mehr.

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1: Karls-Fan Sophie geht mit ihrer Geschichte schon so ein bisschen länger schwanger.
2: Ich habe tatsächlich eine lustige Anekdote. Ich bin ja Mama eines kleinen Sohnes und bevor ich Mama geworden bin, habe ich mir nochmal in den Kopf gesetzt, dass ich hier bei Karls einkaufen gehen möchte und war tatsächlich sehr, sehr schwanger. 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Nur war es halt eben so, dass man ja irgendwann dann auch mal ganz schnell das stille Örtchen aufsuchen muss. 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Und plötzlich war das nicht mehr da. Und als schwangere Frau war das dann tatsächlich ein Spießrutenlauf, hier irgendwo dann wieder die Toilette zu finden. Das ist tatsächlich meine Anekdote mit Karls Erdbeerhof. Ich habe das super kennengelernt dann in der Zeit, aber es war leider auch ein bisschen mit Stress verbunden und deshalb bin ich immer ganz gespannt, wenn ich wieder herkomme, was sich alles wieder neu umgebaut hat.
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schönen Sonntag für euch. Ich bin der Wetterwerner und es ist heute Tag des offenen Denkmals. Und ich denke mal, es liegen wieder Erlebnistaler im Jackpot. Für diesen Sonntag habe ich 12 Erlebnistaler für euch hier bereit liegen.

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1: Gute Nachrichten für die Mülltrennung. In Niedersachsen entwickelt das Leipzig-Institut für Zoo- und Wildtierforschung zusammen mit einer Crashtest-Firma und einem Computermagazin die Welt des KI-App. Die KI-basierte App erkennt über die Handykamera Gegenstände und schlägt den richtigen Entsorgungsweg vor. Ziel ist es, die Recyclingquote zu erhöhen und Fehlwürfe zu reduzieren. Studenten liefern die Trainingsdaten, um die Erkennungsfähigkeit der App zu verbessern. Dieser Schritt trägt zur Förderung einer nachhaltigen Abfallwirtschaft bei.
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2: Nach 16 Uhr ist es schönen Sonntagnachmittag. Vielleicht jetzt noch beste Kaffee- und Kuchenzeit. Lasst es euch schmecken, macht es euch gemütlich und nebenbei läuft das offizielle Radio von Karls. Und vielleicht wollt ihr auch nebenbei gewinnen. Erlebnistale habe ich auch diese Stunde für euch. Einfach dranbleiben und zuhören und abstauben. Hier der nächste Musikblock für euch für einen schönen Sonntagnachmittag.

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3: Karls Fan Sven hat uns auch eine Nachricht geschickt und beschreibt das Gefühl, wenn man das erste Mal unseren riesigen Manufakturenmarkt betritt. Für die Zwerge ist es ein riesiges, schönes Ausflugsziel. Das Essen und Trinken war super. Und der Laden? Absolute Reizüberflutung im ersten Moment. Aber wir hatten alle einen riesigen Spaß. Ja, unsere Manufakturenmärkte können im ersten Moment einen fast umhauen. Aber der Spaßfaktor siegt immer. Danke, dass ihr da wart.

Hier läuft das Karls Erlebnisradio. Schönen Sonntag. Heute startet übrigens nach der Sommerpause wieder der Tatort im ersten mit 9 Folgen. Und bei uns heißt der Tatort Erlebnistaler Jackpot. Denn hier liegen heute für euch 12 Erlebnistaler bereit.

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0: Sonntagswetter-Update mit einem Mix aus Sonne und Wolken. Zwischendrin etwas Regen bei aktuell 19 Grad am Strand und 26 Grad im Land. Der Wind weht frisch aus westlichen Richtungen.
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0: Mehr Erdbeerfeeling geht nicht. Hier läuft das Karls Erlebnisradio. 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

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Bleibt dran, gleich erfahrt ihr die aktuelle Zahl.

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1: Gute Nachrichten aus Brandenburg. In der Grundschule Löwenzahn in Bradin begleitet Schulhund Yoshi an 3 Tagen in der Woche den Unterricht. Er soll die Schulkinder beruhigen, eine gute Arbeitsatmosphäre schaffen und für Entspannung sorgen.
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3: Schönen Sonntag, hier ist der Wetterwerner und ich sage herzlich willkommen hier im Programm vom offiziellen Radio von Karls. Schön, dass ihr eingeschaltet habt und für alle, die auf Erlebnisteiler warten. Auch die gibt es natürlich heute auf dem Sonntag. Einfach dranbleiben und zuhören und mehr Infos findet ihr bei uns im Netz auf karls.

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Hier im Karls-Erlebnisradio verrate ich euch gleich die aktuelle Anzahl von unseren Erlebnistalern. Also kurz noch Ohren offen halten. Hier gibt's für euch erstmal den nächsten Musikblock und danach die aktuelle Anzahl der Erlebnistaler für heute.

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0: Sonntagswetter-Update mit einem Mix aus Sonne und Wolken. Zwischendrin etwas Regen bei aktuell 19 Grad am Strand und 26 Grad im Land. Der Wind weht frisch aus westlichen Richtungen.
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Wir haben zusammen Sonntag und wir hören zusammen das Karlserlebnisradio. Danke fürs Einschalten. Ich bin der Wetter Werner hier aus dem gläsernen Studio vom Karlserlebnisradio und ich habe für euch ja hier jeden Tag den ganzen Tag Erlebnistaler. Jetzt auch die aktuelle Anzahl, also gut zuhören. Für diesen Sonntag liegen 12 Erlebnistaler hier im Jackpot.

0: 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So klingt es, wenn Karls-Fans von der Eiswelt berichten. Und Karls-Fan Stauti hat eins als erstes gemacht, als er in der Eiswelt war.
1: Und da habe ich einen Glühwein getrunken. 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Und die Eiswelt liebe ich. 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

Riecht ihr das auch? Ja, da liegt doch Musik in der Luft. Wir wünschen euch einen schönen Sonntag hier mit dem besten Musikmix vom Karls Erlebnis Radio.

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1: Gute Nachrichten aus Schweden. Seit letztem Jahr gibt es dort ein neues Gesetz, das Großeltern unterstützt, wenn sie sich um ihre Enkelkinder kümmern. Großeltern erhalten nun finanzielle Unterstützung für maximal 3 Monate im ersten Lebensjahr des Kindes. Diese Maßnahme fördert nicht nur die familiäre Bindung, sondern entlastet auch junge Eltern. Ein großartiges Beispiel dafür, wie durchdachte Politik das Familienleben bereichern kann.
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1: Der Ende Januar 1944 in Bentorf bei Hamburg geborene Achim Reichel ist heute eine Ikone in der deutschen Rock- und Popgeschichte. Nichts, was der Musiker in seiner langen Karriere nicht erlebt hat. Dazu sind einige seiner Songs längst Evergreens geworden. In den 60ern orientierte sich Reichel am Beat mit seinen Bands The Rattles und Wonderland. Danach wurde es lange still um den Sohn eines Seefahrers. Daran erinnerte er sich vielleicht wieder 1991 und schrieb den Song Aloha Heya He. Die Musik zu dem Mitgröl-Song hatte Reichel schon in den 70ern geschrieben, aber irgendwo verschwand die Nummer dann, bis Reichel sie Anfang der 90er wiederfand und sich dachte, dazu mache ich jetzt mal einen passenden Text. Und der wurde neben der Melodie Kult. Die Matrosen am Mast und der von den Gonokokken vernaschte Zahlmeister sind einfach alte seemännische Bilder, die Reichel damit einfließen lässt. Im Juni 1991 veröffentlicht, wurde Aloha Heya He zu einem Sommerhit, der es in den dance-beherrschten deutschen Charts bis auf Platz 5 schaffte. Und mal ganz ehrlich, wer stand auf einer Party noch nicht mit erhobenen Armen bei dem Lied da und hat den Refrain lauthals mitgesungen? Fast 30 Jahre brauchte Reichel, um als Solokünstler in die Top 10 zu kommen. 1991 dann hatte er es mit seinem deutschrockigen Seemannslied Aloha Heya He endlich

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Hier läuft das Karls Erlebnisradio. Schönen Sonntag für euch. Und nach der Sommerpause startet heute wieder der Tatort um 20.15 Uhr im Ersten. Bei uns heißt es aber nicht Tatort, bei uns heißt es Talerort. Ja, hier ist der Ort, an dem die Taler rollen. Und an diesem Sonntag liegen für euch 12 Erlebnistaler im Jackpot.

0: dicke Wolken auf dem Wetterradar und zwischendrin auch immer mal etwas Regen. Die neue Woche startet auch wechselhaft. Erst noch mit Sonnenschein, morgen Nachmittag dann auch wieder mit etwas Regen bei etwas wärmeren Temperaturen zwischen 18 und 28 Grad.
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Ja, einschalten lohnt sich ja immer hier im Karls Erlebnis Radio, denn wir haben Karls Erlebnistaler für euch. 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Wie viel Erlebnistaler heute im Pott sind, das verrate ich euch gleich. Einfach dranbleiben.

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0: Teilchen, erzähl uns die Geschichte von der Rutschenrettung.
1: Oh, Bocke, da hatte ich echt ein bisschen Mist gebaut.
2: Ach, na ja, ist ja noch mal gut gegangen.
3: Aber das mit dem Heuballen hätte echt auch schief gehen können.
0: Boah, als die runterkamen, das war irre.
1: Naja, die Kühe hatten halt so einen Hunger und Papa hat sich auf mich verlassen.
3: Dafür ist am Ende was richtig Tolles dabei rausgekommen.
0: Oh ja, das kann man wohl sagen.
2: Na also, ihr kennt ja die Geschichte. Ihr wart doch selbst dabei.
0: die anderen aber nicht.
2: Na gut, da sehe ich ein.

0: Spätsommertag auf dem Karlshof. Schon morgens war es so warm, dass Menschen und Tiere sich gemütlich im Schatten räkelten, wo immer es ging. Naja, bis auf Henriette natürlich, unser Chaoshuhn. Die war mal wieder ausgebüxt und auf das Stalldach geflattert. Papa stand auf der langen Leiter, die er an das Dach gelehnt hatte, und redete auf Henriette ein. Tja, und damit fing die ganze Sache eigentlich auch an.
1: Henriette, jetzt komm doch wieder runter. Was willst du denn hier oben? Es ist doch viel zu heiß hier in der prallen Sonne. Du willst, dass ich auch hochkomme? Oh. Na schön. Ich verstehe ja, wenn du mal einen Ausflug machen möchtest. Aber hier oben ist einfach kein guter Ort für Hühner. Und ich muss jetzt die Kühe füttern. Die haben Hunger. Hör doch mal. Wenn ich mit den Kühen fertig bin, können wir ja mal unten im Hof zusammen eine Runde spazieren gehen. Hm? Was meinst du? Wäre das was? Dann müsstest du jetzt aber wirklich wieder runterkommen. Also, dann komme ich jetzt hinter dir her. Wenn du unser Gespräch unbedingt da vorne an der Dachkante weiterführen willst, meinetwegen. Aber bitte pass auf, dass du nicht runterfällst. Ich verspreche auch, dass ich dich nicht einfach schnappe. Ich weiß ja, dass du das nicht leiden kannst. Abgemacht? Psst, Kasi! Kasimir! Hier oben! Jetzt hat er sein Hörgerät wieder nicht an. Dann muss eben mein Schuh dran glauben. Jetzt noch gut zielen. Er soll den ja nicht an den Kopf kriegen. Und hopp!
2: Hey! Was soll das denn?
1: Hier oben!
2: Papa? Was machst du denn da oben auf dem Dach?
1: Nicht so laut, sonst kriegt Henriette Angst.
2: Hä?
1: Ich brauche hier noch ein bisschen. Henriette und ich müssen in Ruhe was besprechen. Ich glaube, es geht hier heute nicht so gut.
2: Ich verstehe nicht, was...
1: Henriette ist... Ach, egal. Jedenfalls müssen die Kühe gefüttert werden. Kannst du dich bitte darum kümmern?
2: Cool. Klar, mach ich. Kannst dich auf mich verlassen, Papa.
1: Danke. Ach, bist ein Held. Oh Mist! Oh, entschuldige, Henriette. Ich wollte dich nicht erschrecken. Bleib doch sitzen. Du brauchst doch jetzt nicht ganz ans andere Ende.
0: Oh. Kasimir ging also in den Stall, um den Kühen ihr Heu zu geben. Er hatte Papa schon oft dabei zugeguckt und wusste, dass das Heu für die Kühe in einem Holzverschlag am Ende des Stalls war. Von hier aus musste er es mit der Mistgabel rechts und links im Mittelgang verteilen, sodass alle Kühe von ihren Verschlägen aus dran kamen.
2: Ist ja gut, ihr Lieben. Bin schon unterwegs, um das Heu zu holen. Geht gleich los!
0: Doch als Kasimir ans Ende des Stalls kam, sah er, dass der Heuverschlag komplett leer war.
2: Hä? Warum ist denn hier kein Heu mehr? Okay. Dann muss ich halt was anderes auftreiben. Ich finde schon was für euch. Keine Sorge. Oh, hi Karlchen, hi Karina. Ich brauche ganz dringend... Oh, was esst ihr denn da?
3: Na, was wollen? Erdbeerkuchen.
2: Oh, lecker. Oh, das wäre doch auch was für die Kühe. Dann kriegen die endlich mal was mit Geschmack. Ist noch Kuchen da?
3: Für die Kühe? Spinnst du? Das sind doch Tiere, die essen Tierfutter.
2: Aber das Heu ist alle.
3: Dann nimm das Dosenfutter von Magnus. Davon steht ganz viel in der Speisekammer. Das mögen die bestimmt lieber.
4: Ja, das finde ich auch. Der Erdbeerkuchen ist für... Also, ich meine, den mögen die Kühe bestimmt gar nicht.
2: Ich weiß nicht. Ich nehme einfach beides mit. Abwechslung ist auch wichtig. Und die Kühe werden mir dankbar sein für diese Delikatesse. Ich nenne es das müde Kühe-Menü.
3: Das gucke ich mir an.
4: Aber, oh, der schöne Erdbeerkuchen.

0: ihr vorhabt? Was schleppt ihr da durch die Gegend?
1: Hey! Wo wollt ihr mit dem ganzen Zeug hin?
2: Papa hat gesagt, ich soll die Kühe füttern.
3: Aha. Aber doch nicht mit Kuchen und Katzenfutter. Sowas fressen doch die Kühe nicht.
1: Abgefahren, oder?
2: Heu ist aber alle. Außerdem hat Papa mir den Auftritt gegeben. Ich entscheide.
0: Na, das kann ja lustig werden. Kühe mit Bauchweh und Durchfall.
2: Von wegen.
4: Während Kasimir und Karina also versuchten, den Kühen das Menü aus Katzenfutter und Erdbeerkuchen schmackhaft zu machen, saß ich in der Küche und machte mir Sorgen. Ich hatte einfach Angst, dass die Kühe das alles gar nicht gut vertragen würden.
5: Mein geliebter Erdbeerkuchen. Alle leer. Alles weg. Einfach an die Tiere verfüttert.
6: Wie bitte? Hier werden Tiere gefüttert? Ja. Da komme ich ja gerade richtig. Hab mich rausgewagt und bin quer über den schmutzigen Hof gelaufen. Alles nur, weil mich ein Hüngerchen plagt. Oh. Ich will ja nicht, dass man auf meinen Videos meinen Magenknurren hört.
5: Das kenne ich.
6: Wo ist mein ganzes Schnurrigelux? Mein Lachsfilet in Sahnesoße? Wo sind meine feinen Klößchen auf Haibutragout? Alles weg. Skandal. Verrat. Oh. Eine Katastrophe. Was soll ich denn jetzt essen?
5: Ja, also das... Wie wär's denn mit einem leckeren Salat? Oma hat ihn vorhin frisch gemacht. Der Erdbeerkuchen ist leider auch alle.
6: Salat? Willst du mich vergiften? Wenn ich jetzt kein Schnurrigelux kriege, dann hungere ich lieber. Dann müssen meine Follower eben warten. So kann ich jedenfalls nicht drehen.
7: Schon, Henriette. Vorhin warst du doch eigentlich quasi einverstanden. Ich dachte, wir wären uns einig. Mir brennt hier langsam echt die Sonne auf den Kopf. Wollen wir nicht mal runter in den Schatten? Ist dir nicht auch total warm? Ah. Na bitte. So ist's gut, mein Mädchen.
0: Papa, bist du da oben?
7: Nein. Ja, ich bin hier oben.
0: Was machst du da? Ach, ist auch egal. Kasi soll ja angeblich die Kühe füttern. Aber das Heu ist alle. Wir brauchen unbedingt noch...
7: Das Heu kann unmöglich alle sein. Das reicht fürs ganze Jahr. Ich kann mich darum jetzt wirklich nicht kümmern. Ich bin so kurz davor, Henriette zu überzeugen.
0: Aber
7: Kasi schafft das schon alleine.
0: Was?
7: Lass ihn einfach mal machen, Kate. So, Henriette. Jetzt noch mal von vorne.
0: Toll. Wenn ich ihn einfach machen lasse, können wir nachher alle zusammen 20 Kuhmägen auspumpen.
4: Magnus versuchte unterdessen wieder den Hof zu überqueren, um zurück in den Kolossos zu kommen und dabei mit den Füßen so wenig wie möglich den Boden zu berühren. Es ist immer wieder ein sehr unterhaltsamer Anblick, wie dieser liebe Kerl alles dafür gibt, um bloß keinen Dreck an sein Fell zu bekommen. Ich glaube, er macht das nur für mich, damit ich mir beim Streicheln dann die Pfoten nicht schmutzig mache. Oh, so eine herzensgute Seele.
6: So, jetzt hier entlang und hopp. Das war knapp. Vorsichtig weiter. Kann das sein? Ich rieche doch schnurrige Lips. Das kommt aus dem Stall. Oh Gott. Ausgerechnet am dreckigsten Ort auf der ganzen Welt.
8: Kasi, ich fürchte, die Kühe mögen das beides nicht.
2: Guck mal, Marla schnuppert aber schon ganz interessiert an der Dose.
0: Vielleicht braucht sie etwas mehr Platz.
2: Ich schieb mal die obere Stange weg. Dann kommt sie besser dran. Ach, komm schon, Marla. Jetzt probier mal. Feine Klößchen auf Heilbutraku. Das klingt doch toll.
0: Nein, mach das nicht! Vorsicht! Marla, bleib doch hier!
2: Also so schlimm schmeckt's nun auch wieder nicht.
1: Was ist denn hier los? Marla ist gerade abgehauen. Sie hat mich fast über den Haufen gerannt.
2: Magnus ist schuld. Er ist wie ein Wilder auf sie zugerast und hat sie total erschreckt.
6: Ihr habt mein Schnurri Deluxe an die Kühe verfüttert. Dosen habt ihr aufgemacht.
0: Ist doch alles gut. Sie haben gar nichts davon gegessen. Höchstens mal dran geleckt zum Probieren. War wohl doch nicht so ihr Geschmack.
6: Dran geleckt?
1: So, Leute, jetzt mal ganz ruhig. Wir müssen hier mal ein bisschen Ordnung reinbringen. Die Kühe brauchen dringend was zu essen. Und dafür brauchen wir Heu. Kasimir, denk mal nach. Wo gibt es Heu ohne Ende?
2: Natürlich. Auf dem Heuboden in der Scheune.
1: Ganz genau. Und da holen wir jetzt Nachschub.
0: Ja, und was ist mit Marla? Die müssen wir doch auch wieder einfangen.
1: Das stimmt, aber mach dir keine Sorgen, das eilt nicht. Marla ist schon ein paar Mal ausgebüxt. Und sie rennt immer zur Wiese hinten am ruhigen Teich. Da wächst so viel leckerer Löwenzahn. Wenn wir wieder Heu haben, können wir sie nachher damit auch wieder in den Stall locken. Abgemacht?
0: Abgemacht.
6: Ja, macht ihr mal.
1: Gut.
6: Kümmert euch um die armen Kühe. Ich werde schon nicht verhungern.
2: Komm, Magnus. Zur Wiedergutmachung trage ich dich nach Hause in deinen Turm. Und sobald wir fertig sind, bekommst du auch was Leckeres zum Naschen. Wir finden schon was. Versprochen.
6: Na gut. Darauf kann ich mich einlassen.
0: Wo steckt eigentlich Karlchen? Wenn Magnus jetzt nicht mal dabei ist, will ich aber unbedingt unseren lieben Erdbeer bei mir haben. Da fühle ich mich einfach wohler.
1: Alles klar. Dann hol du Karlchen, Kasi bringt Magnus hoch und ich schaue schon mal, wie wir das Heu vom Boden runterkriegen. Wir treffen uns gleich alle in der Scheune. Auf geht's, Karlsbande!

0: Sabrina kam also zu mir und sagte mir, dass sie ohne mich mal wieder einfach nicht weiterkämen. Die Bande brauchte ihren Anführer. Natürlich war ich sofort zur Stelle, denn die Karlsbande hält immer zusammen. Wir gingen in die Scheune, damit ich mir erstmal ein Bild von der Lage machen konnte.
1: Ach, da seid ihr ja. Also, die lange Leiter, die hier normalerweise steht, benutzt Papa gerade. Aber den können wir auf keinen Fall schon wieder stören, sonst kriegt er die Krise. Wir müssen das alleine schaffen, ohne
0: Leiter. Also, ich hab gesehen, dass...
2: Ich komme auch ohne Leiter hoch. Da, an den Balken an der Seite kann ich raufklettern.
0: Papa nimmt dafür immer den...
1: Aber das bringt uns nichts, wenn du da oben bist. Wir müssen ja das Heu irgendwie runter...
0: Warum
3: wir bräuchten so ein ganz großes Gerät, mit dem man
0: Teleskoplader!
2: Was meinst du denn mit Kreiche? Teleskop? Wir wollen doch nicht die Sterne angucken.
0: Nein, das Gerät da draußen, das was vorne aussieht wie ein Gabelstapler, das ist der Teleskoplader. Der kann seinen Arm ganz weit hochfahren. Mit dem holt Papa immer die Heuballen runter.
1: Ja, stimmt schon. Das Problem ist nur, dass man dafür einen Schlüssel braucht, wie bei einem Auto.
0: Mhm.
1: Und den Schlüssel
2: hat Papa.
0: Oh, wie blöd.
3: Tja. Könnte sein, dass ich auch einen Schlüssel habe.
1: Von dem Lader?
3: Unter anderem?
2: Ach, Carina, jetzt pack schon aus. Wovon redest du?
3: Naja, ich hatte jetzt in den Sommerferien ein bisschen Zeit und die habe ich genutzt. Ich habe mir nach und nach von allen Schlüsseln auf dem Hof eine Kopie angefertigt.
0: Nicht schlecht,
3: das ist gar nicht so schwer. In der Werkstatt haben wir alles, was man dafür braucht.
1: Von allen Schlüsseln? Also wirklich von allen?
3: Ja, von allen. Ist ein ziemlich großer Schlüsselbund geworden.
1: Wow.
3: Der Teleskoplader ist auch dabei.
0: Karinchen, du steckst voller Überraschungen.
3: Schon mal jemand Teleskoplader gefahren?
4: Ich glaube, du solltest den mal lieber wieder ausschalten, bevor der Lader uns alle einen Kopf kürzer macht.
3: Ich heiße Kate. Und ich versuche ja, das Ding auszuschalten.
2: Puh, das war mal wieder ein Ritt.
3: Ja. Das war toll. Nochmal.
0: Oh, bitte nicht.
2: Ich fürchte, wir brauchen einen neuen Plan.
5: Ich gehe jetzt rein und kletter da hoch. Und dann hole ich uns einen Heuballen runter. Kann ja nicht so schwer sein.
0: Also, wenn das jemand schafft, dann unser Kasimir. Ich habe ein gutes Gefühl.

0: bist fast oben. Kleines Ding noch.
1: Auf das Klettern. Nee, nee, nee, Kälchen. Du bleibst schön hier.
2: Kasi, dieser Teufelskerl. Ich sage euch, nicht alles, was auf den ersten Blick als Nachteil oder Schwäche erscheint, ist das auch. Kasi hatte aus seinem speziellen Gehör, das einfach anders war als das der meisten Menschen, eine echte Stärke gemacht. Er konnte sich konzentrieren wie kaum ein zweiter. Toll.
3: Alles klar, Kasi?
4: War doch ein Kinderspiel.
2: Klasse.
5: Und wie willst du jetzt ein Heuballen runterbekommen?
4: Na, ich schub's einfach einen runter.
3: Aber die sind doch alle übereinander gestapelt.
4: Ich mach das schon. Komm, schon.
3: Kasi, der ganze Turm da oben wackelt schon ganz schön doll. Mhm. Bist du dir sicher, dass es eine gute Idee ist, den untersten rauszuziehen?
0: Oh, uiuiui, das schwankt aber.
4: Ich hab ich.
3: Oh, weia.
4: Er rutscht schon. Los!
3: Vorsicht, Kasi!
4: Jetzt noch einen kräftigen Schuss!
3: Alles ist auf!
5: Das war knapp.
3: Oh, Gott sei Dank.
4: Wo ist Kätchen?
5: Oh, Kätchen! Kätchen!
2: Ich hatte einfach nicht schnell genug reagiert. Die Heuballen fielen von oben herab und schlugen auf dem Boden auf. Rechts und links von mir, vor mir, hinter mir und ich wusste nicht, wohin ich sollte. Ehe ich mich versah, war ich von Heuballen umzingelt und vergraben. Gott sei Dank war mir nichts passiert, aber nun saß ich ganz schön in der Tinte. Beziehungsweise natürlich im Heu. Alles in Ordnung. Mir geht's gut. Zumindest so halbwegs.
4: Oh nein.
2: Also, ich wäre natürlich lieber bei euch. Aber ich kann nicht raus. Ich komme hier nirgendwo durch. Über mir sind auch überall Heuballen.
3: Kasi, wir haben ihn. Er fiel zwischen den Heuballen.
2: Huhu.
3: Es geht ihm gut, aber er kommt nicht raus. Keine Sorge.

0: Also, um's noch mal zusammenzufassen. Kasimir hatte es oben auf dem Heuboden geschafft, einen Heuballen aus einem großen Stapel herauszuschieben. Dabei war jedoch der ganze Stapel umgekippt. Und nicht nur einer, sondern ungefähr 10 Heuballen waren plötzlich unkontrolliert vom Heuboden heruntergepurzelt. Und so ein Heuballen ist groß, kann ich euch sagen. Größer als ich. Und das will schon was heißen. Naja, eigentlich nicht. Aber egal. Jedenfalls war ich nun quasi eingesperrt zwischen den Heuballen. Und es gab keine Lücke, wo ich hindurchgepasst hätte. Auch über mir lagen die Ballen kreuz und quer. Sie hatten sich über mir zu einer richtigen Heuballenpyramide aufgestapelt. Immerhin kam hier und da ein Lichtstrahl durch, sodass ich genug sehen konnte. Aber wie sollte ich hier herauskommen, umgeben von so vielen schweren Heuballen? Obwohl es eine knifflige Situation war, hatte ich keine Angst. Denn ich wusste, da draußen war meine Karlsbande. Und auf die konnte ich mich hundertprozentig verlassen. Ich blieb also ganz ruhig, denn ich wollte trotz allem da sein für meine Bande und ihnen Mut machen in dieser schweren Situation.
1: Hilfe! So helft mir doch! Ich will hier raus! Ich mag keine Pyramiden!
2: Hab keine Angst! Wir holen dich da raus! Kasi ist jetzt auch wieder unten bei uns!
3: Was sind Pyramiden?
4: Ach, das sind so große alte Steinhaufen.
5: Also, die unteren Beine aus dem Haufen wegzuschieben, das schaffe ich auch nicht. Die haben sich alle total verkeilt.
4: Außerdem müssen wir verhindern, dass der ganze Haufen über Keilchen zusammenkracht.
5: Ja, wir müssen die Ballen ganz oben auf der Pyramide irgendwie runterkriegen.
4: Ja.
5: Dann ist der Weg nach oben frei und er kann mit unserer Hilfe rausklettern.
4: Ja, aber wenn wir die oberen Ballen runterschubsen und sie dann einfach so den Haufen runterpurzeln, können wieder alle ins Wanken geraten. Nee, das ist so gefährlich.
5: Stimmt. Wir müssten die Ballen anders runterkriegen.
4: Ja.
5: Ohne Gepurzel. Irgendwie eleganter.
2: Ich weiß. Wir bauen eine Rutsche für die Heuballen. Dann können wir sie runterrutschen lassen, ohne dass der Rest der Pyramide zusammenkracht.
5: Klingt ganz gut. Aber womit willst du das machen?
4: Wir bräuchten mehrere lange, gerade Teile. Und die müssen stabil genug sein, um das Gewicht von einem Heuballen auszuhalten.
5: Die armen Kühe haben richtig Kohldampf.
2: Ja, genau, die Kühe. Drüben im Kuhstall liegen noch ein paar brandneue Futtertrog aus Blech.
4: Ja.
2: Mama wollte nämlich die alten austauschen, weil die schon so verbogen sind. Wenn wir die aneinander stecken, bekommen wir eine richtig schöne, lange Rutsche.
5: Ja.
2: Gerade und stabil. Und die können wir dann an den Haufen anlegen.
4: Oh, Karinchen, du bist einfach sensationell.
2: Bäh.
4: Klasse. Die Operation Rutschenrettung kann beginnen.
5: Super. Ich renn gleich rüber in den Stall und hol die Dinger.
4: Warte, ich helfe dir.
2: Dann bleib ich bei Karlchen, damit er nicht so alleine ist.
1: Oh, danke, Karinchen.

0: Gemeinsam hatten die drei in Windeseile eine Rutsche gebaut und sie an die Heuballenpyramide angelegt. Das obere Ende der Rutsche lag genau unter dem Heuballen, der oben auf der Spitze der Pyramide lag. Jetzt waren alle gespannt, ob es auch wirklich so funktionieren würde, wie Karina sich das gedacht hatte. Kasimir kletterte vorsichtig auf die Pyramide, bis ganz nach oben. Jetzt kam es vor allem auf sein Geschick an.
1: In Ordnung. Wir sind soweit, Karlchen.
2: Ich wäre auch soweit.
1: Kasi schiebt jetzt ganz vorsichtig den obersten Ballen auf die Rutsche. Pass auf, dass du dabei nicht das Gleichgewicht verlierst, Kasi.
3: Keine Sorge. Ich hab Karlchen das eingebrockt und ich hole ihn da auch wieder raus.
2: Ach Quatsch. Das kann doch jedem mal passieren, seinen besten Freund unter einem Haufen Heuballen zu begraben.
3: Aufgepasst! Es geht
1: vorsichtig
3: los!
1: Ja, ja. Er bewegt sich schon. Gut. Müssen jeden Augenblick anfangen. Oh. Ja!
3: Ja!
2: Was ist los? Warum schreit ihr so? Habt ihr euch wehgetan? Oh mein Gott, was ist nur passiert? Hilfe! Wir brauchen einen Arzt! Oh.
1: Nein, alles gut, Karlchen. Es hat geklappt. Der erste Bein ist unten.
2: Oh, wie gut.
1: Los, Kasi, die nächsten bitte.
3: Hier. Schon.
2: Ja. Ich sehe ein Loch über mir.
0: Über mir hatte sich ein Loch in der Decke aus Heuballen aufgetan. Und in diesem Loch erschien plötzlich Kasimirs Gesicht.
3: Huhu, Karlchen.
2: Oh, tut das gut, dich zu sehen.
3: Einen Ball lassen wir noch runter. Dann kannst du hier nach oben rausklettern.
2: Klettern? Ich? Also, ich weiß nicht, ob ich das...
3: Klar, du schaffst das. Ich helfe dir. Diesen dicken Klops hier lassen wir noch runterrutschen. Und dann ist der Weg frei für dich. Oh, oh.
0: Man kann zwar durchaus sagen, dass ich sportlich bin, aber ich mache meinen Sport eben ganz ruhig und am liebsten im Sitzen oder Liegen. So ein Gekletter ist nicht so meine Sache, wisst ihr. Aber ich wollte auch endlich wieder etwas anderes sehen als nur Heu um mich herum. Also habe ich mich zusammengerissen und bin geklettert. War auch eigentlich gar nicht so schwer. Hat sogar ziemlich viel Spaß gemacht.
4: Oh, ich kann nicht runtergucken. Kasi, bitte hilf mir. Ich will nicht sterben. Halt mich fest.
3: Du stehst doch noch auf dem Boden, Karlchen.
4: Oh, stimmt. Aber gleich nicht mehr.
0: Okay, ich geb's zu. Es hat gar keinen Spaß gemacht. Aber ich habe es geschafft, mit Kasimirs Hilfe. Allerdings war ich ganz schön erledigt, als ich endlich oben angekommen war und auf dem restlichen Haufen saß. Es waren zwar inzwischen 3 Heuballen weniger, aber ich fand es immer noch ganz schön hoch. Oh, endlich wieder Licht. Und Luft. Dieses Pyramidenleben ist nichts für mich.
1: Super, Karlchen, da bist du ja wieder.
2: Mhm.
1: Oh je, du siehst ja richtig blass aus.
2: Ich fühle mich auch etwas schwächlich.
1: Du musst nur noch vom Haufen runterklettern, dann hast du es geschafft.
2: Mhm.
1: Und du kannst dich dann mit ein paar frischen Erdbeeren stärken.
2: Oh, ich glaube, das traue ich mich nicht. Meine Knie zittern richtig von der ganzen Aufregung. Ach,
3: aber irgendwie müssen wir dich hier runterkriegen. Du kannst ja schlecht hier oben sitzen bleiben.
1: Also, ich hätte da eine Idee. Du meinst...
2: Die Rutsche?
3: Genial! Du rutschst einfach runter.
2: Hält die denn auch?
1: Na klar hält die. Die hat ja auch die riesigen Heuballen ausgehalten. Da wird sie doch unter einem süßen kleinen Erdbeer nicht zusammenbrechen.
0: Also begab ich mich auf die letzte Etappe dieses verrückten Abenteuers. Ein Ritt auf der Heuballenrutsche.
3: So, sitzt du gut? Bist du bereit?
2: Naja, so bereit es eben geht. Noch bereiter werde ich jedenfalls nicht.
1: Also dann, lieber Erdbeer, lass krachen. 3, zwei, eins und...
3: Oh. Karlchen?
1: Na komm. Karlchen, warum rutschst du nicht?
0: Ich versuch's, ja. Ich komm nicht vorwärts. Ich rutsche einfach nicht.
1: Was hast denn du zum Frühstück gegessen?
0: Ein paar Brote mit Erdbeermarmelade und ein paar Stücke Erdbeerkuchen. Wieso?
1: Du klebst.
0: Och, nö.
1: Das macht doch nichts. Du brauchst nur eine Unterlage. Mhm. Eine, die gut rutscht.
3: Ah, guck mal da hinten. Da liegen ein paar alte Kartoffelsäcke in der Ecke.
1: Oh. Die sind perfekt. Hier, fang.
0: Käthe warf mir einen Kartoffelsack nach oben. Ich legte ihn auf die Rutsche und setzte mich drauf. Dann versuchte ich es noch einmal. So, jetzt aber aus dem Weg, ich komme. Bahnfrei Kartoffelbrei.
1: Oh. Siehst du, hat geklappt.
0: Wow, das war ja absolut irre.
1: Echt? Hat es Spaß gemacht? War es so richtig schön weg?
0: Es hat ganz schön gekribbelt im Bauch.
1: Uiuiuiui.
0: Eins sag ich euch, die Rutsche am Kolossus ist schon eine Wucht, aber das Ding hier, das ist eine ganz andere Liga. Die Kartoffelsäcke rutschen wie Seife in der nassen Badewanne.
3: Werft mir mal den Sack hoch. Ich probiere das auch aus.
1: Ja, ich will auch. Und ich erst.
0: Mir geht's plötzlich schon viel besser. Ich glaube, ich klettere auch noch mal hoch.
5: Hast du schon gehört von unserem tollkühnen Plan? Wir bauen ein...

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0: Irgendwann wurde uns ganz schwindlig von dem ganzen Gerutsche. Und dann hörten wir über den Hof die Kühe, die sich unseren Rufen angeschlossen hatten. Allerdings muten die Kühe nicht vor Freude, sondern aus einem ganz anderen Grund.
1: Auweia, die Kühe, die haben wir ganz vergessen.
0: Oh.
1: Kommt, Leute, wir können die armen Tiere nicht länger warten lassen.
2: Ja, genug Heu haben wir ja jetzt zumindest.
3: Oh, wir müssen auch noch Maler wieder einfangen.
0: Oh ja, Karinchen. Das machen wir beide. Was hältst du davon? So ein kleiner Spaziergang an der frischen Luft würde mir jetzt bestimmt gut tun. Wir nehmen einfach einen dicken Beutel Heu mit. Damit können wir Maler bestimmt überreden, zurückzukommen.
1: Alles klar. Und Kasi und ich kümmern uns um die restlichen Kühe.
0: Aha.
1: Wir brauchen 2 Heugabeln und 2 Schubkarren.
0: Oh.
1: Heute gibt's eine extra große Portion für alle.
0: Hm.
1: Auf geht's, Karlsbande!
2: Und was machen wir mit der Rutsche?
1: Ha? Gute Frage. Da machen wir uns später Gedanken drum. Jetzt sind erstmal die Kühe dran.
0: Gesagt, getan. Die Kühe im Stall wurden ausgiebig mit Heu gefüttert. Und Karina und ich brauchten nicht lange, um Maler aufzutreiben. Wir sahen sie schon von Weitem beim ruhigen Teich stehen, wo das Gras so schön saftig wächst. Kein Wunder, da hätte ich mich auch satt fressen können. Also, wenn ich eine Kuh wäre. Weil Maler aber schon so viel frisches Gras gefressen hatte, hatte sie an dem Heu gar kein großes Interesse mehr. Das machte aber nichts. Denn jetzt, wo sie satt war, war sie auch wieder ganz gutmütig und ließ sich einfach so von uns in Richtung Stall buxieren.
3: Ruhig, so ist gut, kleine Maler. Immer schön in Richtung Stall zu den anderen. Die vermissen mich bestimmt schon.
0: Ja. Hoppla! Nein! Da lang geht's zum Stall.
3: Oh, Maler!
0: Maler! Ja, das ist besser. Schau mal, der Stall ist da, wo... Was krabbelt denn da auf dem Stalldach?
3: Ist das etwa Papa?
0: Ja, stimmt.
3: Aber warum hat er nur einen Schuh an?
0: Wir können ihn ja gleich mal fragen.
1: Na, das sieht doch schon anders aus. Endlich sind alle Tiere satt.
2: Naja, fast.
1: Hä? Wieso? Was meinst du?
2: Ich muss da noch ein Versprechen einlösen.
3: So, jetzt finden wir mal raus, warum Papa nur einen Schuh anhat. Kannst du gleich Maler kurz festhalten?
0: Ja, ich wüsste ja auch gerne, warum er überhaupt da oben auf dem Stalldach rumklettert.
3: Ja, das ist doch klar, weil es Spaß macht. Logisch.
0: Ach so, ja, verstehe.
3: Was liegt denn da auf dem Boden? Ist das der 2. Schuh von Papa?
0: Ach, tatsächlich. Muss ihm runtergefallen sein.
4: Okay, Henriette. Ich fasse zusammen. Du kommst jetzt mit mir runter von diesem Bach und dafür lasse ich dich eine Nacht im Haus auf dem Sofa schlafen. Eine Nacht. Abgemacht?
5: Also jetzt müssen wir langsam aber mal eine Lösung finden. Ich will endlich von diesem...
3: Papa, wir haben den Schuh gefunden.
6: Ich werfe ihn dir hoch.
0: Achtung!
5: Henriette.
3: Abgefahren. Schuh hoch, Huhn runter.
6: Bis später,

0: Magnus? Bist du da?
1: Komm rein.
0: Hi. Also, wir sind jetzt mit den Kühen fertig und ich wollte mein Versprechen einlösen. Das habe ich nämlich nicht vergessen.
2: Das freut mich aber sehr zu hören.
0: Tada! Ich habe dir bei Mama aus dem Hofladen eine ganze Schale Erdbeeren organisiert. War kein einfaches Unterfangen.
2: Endlich etwas Nahrhaftes, Wohlschmeckendes, was meinen hohen Ansprüchen genügt.
0: Gern geschehen. Was machst du denn gerade?
2: Ich überarbeite gerade das Profil auf meinem Channel. Es muss ja immer was passieren. Stillstand ist der Tod. Die Leute wollen News. Die Leute wollen Updates. Die Leute wollen Unterhaltung.
0: Oh, da hätte ich zufällig was Passendes für dich. Eine ganz feine neue Erfindung der Karlsbande, die all diese Wünsche erfüllt.
2: Ja?
0: Außerdem habe ich ja noch ein Versprechen offen.
2: Ja. Muss ich dafür etwa wieder runter? In den Hof?
0: Ich fürchte ja. Aber ich spiele gerne wieder deinen persönlichen Katertransport. Na?
2: Meinetwegen.
3: Die ganze Bande war versammelt. Alle fünf standen wir zusammen in der Scheune. Alle Augen waren auf mich gerichtet.
4: Wir haben uns hier feierlich versammelt, um eine neue Erfindung einzuweihen, der ich nichts Geringeres als mein Leben zu verdanken habe. Die Kartoffelsackrutsche! Und um diesem ereignisreichen Tag, der mal wieder das ein oder andere Abenteuer bereithielt, ein würdiges Denkmal zu setzen, haben wir beschlossen, die Rutsche dauerhaft am Heuboden anzubringen.
5: Ja, bravo!
0: Ja! Ja. Die bauen wir nie wieder ab.
5: Genau.
2: Wenn ihr meint.
4: Ich möchte diese Gelegenheit auch nutzen, um gemeinsam mit euch auf unsere Karlsbande anzustoßen. Auf unseren Zusammenhalt. Auf unseren Teamgeist. Auf uns.
5: Aber Karlchen, wir haben doch noch gar nichts zum Anstoßen.
0: Ah, Magnus hat eine ganze Schale frischer Erdbeeren.
2: Oh.
0: Die können wir nehmen.
2: Was? Meine Erdbeeren?
5: Oh ja. Oh. Dann müssen wir aber ganz vorsichtig sein und nicht anstoßen, sondern eher anstupsen.
6: Ja. Ja, das ist super. Wir stupsen mit Erdbeeren auf die Karlsbande an.
4: Ich könnte mir nichts Passenderes vorstellen.
2: Und von einer Erdbeere soll ich dann satt werden?
4: Prost, Leute.
5: Prost. Ja. Prost. Prost.
2: Ich nehme eine Mauszeit.
3: Seit diesem Tag gibt es auf dem Karlshof die Kartoffelsackrutsche. Und nachdem alle Erdbeeren aufgefuttert waren, gab es noch etwas anderes für die Karlsbandenmitglieder. Ihr ahnt es schon. Genau. Jeder hat natürlich

0: Ja. So war das mit der Rutschenrettung.
1: Ja, ich muss echt sagen, ich glaube, das ist bis heute meine liebste Erfindung von dir, Karinchen.
2: Und das wird wirklich schon was heißen.
3: Danke dir, Brüderchen. Das ist sehr lieb von dir.
4: Aber Karchen, mal ganz abgesehen von der Rutsche, du wolltest uns doch auch noch erzählen, wie du eigentlich zu einem Erdbeer geworden bist. Erinnerst du dich?
0: Was? Sowas habe ich gesagt?
3: Ja, hast du?
1: Ja, ich bin Zeuge.
0: Nun, dann wird das schon stimmen. Also, ihr wisst ja bereits, dass eine ganz besondere Magie und jemand aus unserer Familie dabei eine Rolle spielen. Aber vielleicht hilft es euch ja zu wissen, dass nicht nur der spezielle Tag des Jahres wichtig ist, sondern auch die Tageszeit.

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1: Gute Nachrichten für dein Wohlbefinden. Wenn du deine Lieblingsmusik hörst, kann das Schmerzen lindern. Eine kanadische Studie zeigt, dass das Schmerzempfinden spürbar reduziert wird, wenn du deine Lieblingsmusik hörst. Lieblingssongs lösen nämlich emotionale Reaktionen aus, die Schmerzreize stören und somit das Schmerzempfinden verringern können. Lieblingsmusik ist aber nicht gleich Lieblingsmusik. Vor allem emotionale Erfahrungen, die du mit der Musik verbindest, bei denen du Gänsehaut bekommen hast, sollen besonders wirksam sein.
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Und die Zahl des Tages ist heute die 33. 33% Kürbis stecken in unserem Karlskürbis-Orangentraum. Hier trifft der herbstliche Kürbis auf die fruchtige Frische der Orange. Und heraus kommt ein süßer Fruchtaufstrich, der die Kürbiszeit sogar aufs Frühstücksbrötchen bringt. Das ist doch mal eine schöne Abwechslung zu Kürbissuppe und Co. Und ein Beispiel dafür, was man aus Kürbis noch alles machen kann. Passend zur Kürbiszeit stecken in unserem Kürbis-Orangentraum ein Kürbisanteil von 33%.

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1: Gute Nachrichten für dein Stresslevel. Umarmen, kuscheln oder küssen. Sie sind nicht nur schön, sondern auch gut für unsere Gesundheit. Körperliche Nähe kann Stress reduzieren und das Herz-Kreislauf-System stärken. Schon eine kurze Umarmung kann positive Effekte auf unsere Psyche und unseren Körper haben. Versuch also, dir die Zeit für die kleinen Gesten der Zuneigung zu nehmen. Es tut dir und anderen gut.
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